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1: Manchmal
0: kan ich vel?
1: Hat es so lange aufgehört zu regnen, dass man die Sterne sehen konnte. Und dann war es schön. Es war so, als wenn die Sonne schlafen geht unten am Fluss. Es waren Millionen Glitzerlichter auf dem Wasser. Ich wusste nie,

Ja, du bist 100 Gramm der Nummer, Fahr. King of the Castle. The Banjo protects den Nübeshohn, der Herr Richard Gray. Das kommt bei Plastilite, hausig.